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0: Rocco, ich muss mit dir reden.
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Wir machen's wie die eine von den X-Men. Was? Die kennst du nicht? Das ist die eine mit den weißen Haaren. Na wart, mir fällt gleich ein, wie die heißt. Der ist von Nord in den Laser, Jordi LaForge. Wurscht. Juhu!

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1: Grüß euch aus Gäusern, da sitze ich gerade mit der Christina vom Verein Gäusern macht Zirkus und wir reden über das Zirkusfestival, das vom 12. bis 14. August bei uns bei der Musikschule stattfinden wird. Und da haben wir gerade überlegt, was man sich da, ich meine, wir werden uns eigentlich alles anschauen, oder Christina?
2: Wir schauen uns mit Sicherheit alles an, weil es einfach ein sehr buntes Programm ist, wo ich mich eigentlich nicht entscheiden konnte, welches mir besser gefällt.
1: Am Donnerstag ist ja, glaube ich, zuerst einmal sowas Akrobatisches, Objektmanipulation, so mit Stäben und so, gell, von der Company Fanfire.
2: Genau, von der Company Fanfire. Die sind, er ist, glaube ich, Europameister in
1: Jonglage.
2: In Jonglage, ja. Genau. Ich bin sehr gespannt und sehr neugierig, was wir da sehen werden. Und ich freue mich eigentlich schon recht drauf.
1: Und danach, am Donnerstag, ist der Wolkenmacher. Das ist so ein Theaterstück, wo es um Freundschaft geht, aber eine sehr ungewöhnliche Freundschaft.
2: Es ist eine sehr ungewöhnliche Freundschaft zwischen einem Reisenden und einem Regenschirm. Der Christoph Schiele von der Kompanie Filou ist ja Theatermacher, aber auch Clown. Und von daher glaube ich, dass das ein sehr poetisches, aber auch sehr lustiges Stück wird über diese Freundschaft. Und den traurigen Regenschirm, weil der ist echt traurig, weil es nie regnet.
1: Ja, stimmt. Es hat ja einen Gegenwartsbezug, dieses Stück.
2: Ja, genau.
1: Am Freitag gibt es einen Workshop, glaube ich, gell? Wenn einem das gefallen hat, was man am Donnerstag gesehen hat bei der Company Fanfire, kann man das ein bisschen lernen.
2: Da kann man sofort quer einsteigen und üben und dann das nächste Mal schon mitmachen, fast. Genau, bei diesem Workshop können Kinder und Erwachsene teilnehmen, mit Vorkenntnisse, ohne Vorkenntnisse. Jeden, der uns interessiert und der Spaß dran hat, kann sich gern anmelden zu diesem Workshop.
1: Und dann am Freitag gibt es ja mit der Company Salatei so was Poetisches, wo es auch um Verbundenheit geht, aber auch um Gegensätze.
2: Genau, da geht es um Gegensätze, weil die Akrobatin ist eine Luftakrobatin und ihr Partner ist Jongleur. Übrigens auch Jongleur, der mit 10 Objekten gleichzeitig jonglieren kann. Und die zwei sind sehr unterschiedlich und wie es halt oft im Leben ist, treffen sich unterschiedliche Menschen, unterschiedliche Charaktere und finden dann, wenn man sich aufeinander einlässt, zu einer Gemeinsamkeit.
1: Aber nach so viel Poesie braucht es eigentlich gerade noch was Lustiges, glaube ich.
2: Ja, der krönende Abschluss wird die Anna Delirium mit ihrem One-Woman-Show Alive in Concert. Eine sehr lustige Show, die wir beide schon gesehen haben, glaube ich. Anna Delirium ist eine Clownfrau, die auf die Bühne geht und ihr fliegen sämtliche Herzen zu. Und alle müssen, also es ist wirklich ein sehr, sehr, sehr lustiges Stück über ein Frauenschicksal. Also es ist nicht unspannend und hat durchaus Realitätsbezüge, aber das vielleicht zuerst gar nicht so ausschaut.
1: Ja. Und es ist sehr musikalisch, muss man sagen.
2: Sehr musikalisch. Wenn ich das so sagen darf, wir treffen dort auf Keith Richard und Michael Jackson.
1: In Frauengestalt.
2: In Frauengestalt und ich glaube, ja.
1: Was man auch nicht vergessen darf, sind die Jungen, die GMC Lighthouse Kids, die auch jeden Abend auftreten werden.
2: Ja, das stimmt. Unsere Jungen haben ihre erste kleine Geschichte entwickelt, gemeinsam mit dem Verein Metamorphosis. Es wird eine Geschichte sein, wo es darum geht, dass man alleine relativ wenig erreicht, aber gemeinsam sehr viel erreichen kann.
1: Coole Sache. Ja, und das Wichtigste ist ja das Fest, Zirkusfest am Mittwoch.
2: Ja, das Zirkusfest.
1: Mittwoch, 12. August. Genau. Bei freiem Eintritt für alle.
2: Genau, zur Einstimmung auf die Festivaltage wird es bei freiem Eintritt Essen und Trinken, Live-Musik mit Toni Burger und Eddie Guckenberger. Und ja, was weiß ich, Walking Acts, Riesenseifenblasenshow, die Company Fanfire ist schon da und wird uns eine kleine Feuershow liefern. Außerdem sind auch einige der Künstler und Künstlerinnen schon da, die dann die nächsten beiden Tage auftreten werden. Also hat man auch die Gelegenheit, eventuell mit dem einen oder anderen ins Gespräch zu kommen.
1: Also, wenn ihr da jetzt keinen Guster gekriegt habt, dann weiß ich nicht. Am einfachsten ist jetzt ganz geschwind auf gaesernmachtzirkus.at zu gehen und sich dort Karten zu checken. Oder man geht ins Tourismusbüro. Oder man geht zur Salzkammer Gut Touristik in Ischl.
2: Oder man kommt einfach am Abend vorbei und kauft sich eine Karten.
1: Glaubst du, dass da noch Karten
2: gibt?
1: Nicht das ist eine gute Frage, genau. Ja, also in diesem Sinne, danke fürs Zuhören. Wir freuen uns, wenn ihr kommt zum gaesernmachtzirkus Festival vom 12. bis 14. August in Gäusern bei der Musikschule.
2: Ja, pfiat euch, freut mich, wenn wir uns sehen.
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1: Der Peter kommt aus einer ganz anderen Welt wie ich. Auch vom Alter sind wir uns sehr unterschiedlich. Aber auf eine gewisse Art und Weise sind wir uns sehr ähnlich und ergänzen uns da halt. Und sprechen eine gewisse gleiche Sprache, vor allem in der Musik.
2: Heute hier zu Gast das Eva-Plankton-Duo. Als vor ein paar Jahren der Zufall Regie führte und die beiden zusammenbrachte, war Peter Taucher schon lange als hervorragender Gitarrist bekannt. Die junge Sängerin Veronika Plankbach selten aber war in der Musikszene ein unbeschriebenes Blatt. Letzteres änderte sich mit der Zusammenarbeit der beiden. Sie stellten fest, dass sie einen ähnlichen Zugang zur Musik haben, verbrachten viel Zeit im Proberaum und fingen an, gemeinsam Songs zu schreiben, in denen Stimme und Gitarre gleichberechtigt sind, wie zwei Instrumente. Erste Konzerte folgten und 2022 war die erste Platte fertig, Devil on My Lips. Das Eva-Plankton-Duo war geboren und wurde nicht nur vom Publikum freudig begrüßt. Der Musikjournalist Klaus Wienerreuter vom Kultursender Ö1 zeigte sich von der eigenwilligen Duosprache begeistert und leitete die Vorstellung der Platte so ein. Zitat: Die beiden spielen progressiven Pop, der sich der Rhythmik und Harmonik anderer Musiken bedient und durch diese Vielseitigkeit die Grenzen des Genres erweitert. Das Duo macht Musik, die filigran und konzertant ist und zum aufmerksamen Zuhören einlädt. Zitat Ende. In der folgenden Stunde erzählen Veronika Plank und Peter Taucher vom gemeinsamen Songschreiben, von ihrer Vorliebe für ernste Themen und kammermusikalische Konzertsituationen, von düsteren Texten mit Hoffnungsschimmer und ihrer Vorstellung von Musik. Zu Beginn aber geht es um die Zeit, bevor sie einander über den Weg gelaufen sind.
1: Die erste Erinnerung, weiß ich nicht, ob es die ist, aber auf jeden Fall eine sehr schöne Erinnerung ist immer die gewesen, dass ich bei meinem Opa auf dem Bauch gelegen bin mit meinem Ohr. Der Opa hat sehr gern gesungen, der war im Chor und so. Und dann habe ich immer das Brummen gehört im Bauch. Und das hat mich immer so beruhigt, das habe ich gern gehabt. Mit der Oma habe ich auch viel gesungen, abends, wenn wir schlafen gegangen sind. Also eher mit den Großeltern verbinde ich so die ersten Musikerfahrungen. Also, wie gesagt, der Opa hat gern gesungen. Meine Mama hat auch im Chor gesungen. Der Opa hat, glaube ich, ein bisschen Trompete gespielt und ein bisschen Flöte. Und da kann ich mich noch daran erinnern, dass er mir dann Flöte beigebracht hat. Ich als Kind habe dann halt auch die Flöte in der Hand gehabt und habe das immer nachgespielt, was er mir gesagt hat. Und irgendwann ist dann ein Moment gekommen, wo ich das viel schneller kennen habe als er. Und dann war dann, nein, ich glaube, wir lassen es jetzt bleiben. Es ist alles immer lustig gewesen, was mit der Musik zu tun gehabt hat und hat nie so einen wirklichen Ernst gehabt. Aber es war schon immer ein Teil in meiner Familie, eben vor allem in Verbindung mit den Großeltern. Und meine Mama dann im Chor, da waren wir immer wieder mal dort bei den Konzerten von ihr. Bei uns ist kaum eigentlich der Radio oder CDs oder Vinyls gelaufen. Wenn dann auch wieder im Großelternhaus, dass die eher so volkstümliche Musik eingeschalten haben und kann mich erinnern, dass die gerne Ö1 gehört haben. Und der Chor, das war ein Chor in der Nähe von der Stanzberg und die haben auch eher so in der Mundart Lieder gemacht. Genau.
3: Meine erste Erinnerung an Musik ist eigentlich die Oma und der Opa. Wir haben in einem zweistöckigen, also unten meine Eltern und oben die Großeltern, und die haben oft ein Radio laufen gehabt, volkstümliche Sender gehört und so. Und die Oma hat mir einmal erzählt, dass ich oft so als 4-5-Jähriger vor dem Radio gestanden bin und so Bewegungen dazu gemacht habe.
2: Du imitierst einen Gitarristen?
3: Genau, eben Gitarristen imitiert. Und die Oma eigentlich sehr früh immer gesagt hat, kauft denn doch eine Gitarre. Aber das ist irgendwie untergegangen, weil ich komme aus keiner musischen Familie, überhaupt nicht. Mhm. Einen Bruder gehabt, den Musikstunden ermöglicht worden sind, aber der dann meistens auf den Fußballplatz gegangen ist, statt in die Musikstunde. Dann hat es geheißen, ah, das ist alles nichts. Aber das ist kein Vorwurf, das war einfach eine ganz andere Zeit. Ab meinem 10., 11. Lebensjahr habe ich durchs Weggehen ins Gymnasium damals, also ich komme aus einem kleinen Ort, Neudau heißt der, zwischen Hartberg und Fürstenfeld, an der steirisch-burgenländischen Grenze. Und wie ich dann ins Gymnasium gegangen bin, nach Fürstenfeld, habe ich auf einmal Kontakt gehabt zu viel älteren Burschen und bin mit Supermusik in Berührung gekommen. Und bin ein totaler Fan geworden, ganz früher. Also ich habe mit 11, 12 Jahren echt schon sehr viel Vinyls gesammelt und einfach das geliebt, aber leider kein Instrument gelernt. Leider, ja.
2: Und von wem war die Musik?
3: Es war Jimi Hendrix, Blood Sweat and Tears, Pink Floyd, Jethro Tull, viele 70s Rockbands. Weil ein Freund von mir, der damals schon 16, 17 war und sich aus irgendeinem Grund mit mir immer abgegeben hat, wo man heute oft denkt, wie wichtig das für mich war. Und auch ein Lokal in Neudau, Anfang der 80er Jahre, hat es diese Tische gegeben, wo es Videospiele drauf gegeben hat. Da sind die Raumschiffe umeinander geflogen und dann hast du geschossen da mit den Sachen. Und wir Buben haben ein paar Schilling gekriegt und dann haben wir ein bisschen spülen dürfen dort. Und der Besitzer von dem Lokal hat auch einen super Musikgeschmack gehabt. Dort habe ich so viele Dinge kennengelernt. Ganz früher, das mich extrem geprägt hat und Dinge, die ich heute einfach noch super finde. Das hat sich nicht geändert. Ich habe eigentlich wenige Leute kennengelernt, die in so einem frühen Alter mit Musik in Berührung gekommen sind. Wurscht, ob es ihnen jetzt gefällt oder nicht, aber die was Zeitloses hat. Ob es die Beatles sind, ob es der Jimi Hendrix ist. Dass das was ist, was eine Gültigkeit hat, das ist eine Tatsache. Ne?

0: Veronika, wie ist es dann bei dir weitergegangen mit deiner Beziehung zur Musik?
1: Ich habe eigentlich die ganze Zeit gesungen als Kind. Ich bin auch ziemlich oft bei den Eltern meiner Schwester auf die Nerven gegangen damit, das kann ich mir noch erinnern. Und habe mich zum Beispiel bei der Autotür so angelehnt und habe stundenlang irgendwelche Melodien gesungen. Mir das immer beruhigt zu singen und auch oft genau das Gleiche, immer wiederkehrend. Und kann man sich vorstellen, dass das nervig ist für die Familienmitglieder. Aber es war offensichtlich, dass ich das gern tue. Meine Eltern, die haben das dann unterstützt. In der Schule zum Beispiel war ich dann in der Schulband.
0: In was für eine Schule bist du gegangen?
1: Ich bin in die Hack gegangen.
0: Dort gab es eine Schulband?
1: Mhm, die Hack-Schulband.
2: Das hast du mir erzählt.
1: Und ja,
2: die Sängerin.
1: Da war ich die Sängerin der Hack-Schulband. Und es hat sogar einen Auftritt gegeben, Ende des Jahres. Ja, es war voll cool, dass es die Möglichkeit gibt, weil die Hack ist ja im Endeffekt ganz was anderes und hat jetzt mit Musik eher weniger am Hut. Aber das haben sie gefördert und das habe ich gleich gemacht, weil mir das total Spaß gemacht hat. Und dann im Studium, ich habe was Technisches studiert.
0: Was denn?
1: Industrielogistik. Also ich bin eigentlich eine Ingenieurin und habe während dem Studium trotzdem immer den Bezug zur Musik gesucht. Ich war 9 Monate lang auf einem Kreuzfahrtschiff angestellt als Sängerin und habe dann halt...
0: Bei der AIDA?
1: Mhm, genau. Habe das 3-mal gemacht, 3-mal 3 Monate. Das Studium hat mir das sehr aufgeheitert dadurch. Es war eine wunderschöne Zeit, herumzureisen. Und das war eigentlich auch das erste Mal, wo ich so, würde ich mal sagen, professionell Kontakt gehabt habe mit der Musik. Weil da muss man doch ein großes Repertoire können. Man steht auf der Bühne, manchmal sogar wirklich auf der großen Theaterbühne. Davor habe ich das nur amateurhaft probiert. Und das war das erste Mal eben der professionelle Bezug.
0: Jetzt bist du aber sehr gesprungen in der Zeit.
1: Ja,
0: du hast nämlich nicht erzählt, ob du eine musikalische Ausbildung absolviert hast.
1: Mhm. Instrument habe ich Klavier gelernt, aber alles nur Privatunterricht. Angefangen habe ich damit, ich glaube, da war ich 10. Zuerst war ich in der Musikschule. Da habe ich, muss ich ehrlich sagen, eher negative Erfahrungen gehabt, weil das eher so auf, so jetzt liest du mal die Noten und schreibst du mal die Notenblätter nieder. Und weniger, was gefällt dir eigentlich, spielen wir doch das. Aber ich bin dann zu einer Klavierlehrerin gekommen, die in der Nähe von uns gewohnt hat am Land. Und die hat mir da total den Raum gegeben. Und mit 16 ist dann die Pubertät gekommen und dann habe ich mir leider gedacht, das interessiert mich irgendwie nicht mehr. Und es ist wirklich das Einzige, was ich bereue, dass ich da nicht dabei geblieben bin. Ich kann heute schon Akkorde spielen, ich verstehe das auch alles ein bisschen, aber wenn ich dabei blieben wäre, würde ich mir natürlich heute auch leichter tun, meine Gedanken, die ich dann oft an den Peter versuche zu übermitteln, was ich mir wünschen würde, zum Beispiel beim Song oder so, dass ich das besser ausdrücken kann und vielleicht sogar selber auch gleich umsetzen kann. Genau. Aber so ist es einfach und ich tue jetzt immer wieder, mir versuchen beizubringen, Klavier zu spielen. Also ich mache das täglich, dass ich mir ein paar Sachen daheim wieder auschecke und dass ich besser werde drin.
0: Und wie war das mit dem Singen?
1: Singen, da habe ich auch recht früh eigentlich schon Privatunterricht genommen. Ich war bei der Popbox Academy zum Beispiel dabei, einmal eine Zeit lang.
0: In Graz?
1: Ja, das war auch eine super Erfahrung. Hat man am Ende immer ein Konzert. Das war alles aufregend für mich. Und danach habe ich dann bei der Susanna Savov Privatunterricht genommen, recht lang, was mir auch total gut getan hat. Mit ihr habe ich übrigens, oder wir haben im Orpheum zusammen gespielt, mit Exit Universe zusammen. Genau. Bei der Susanna habe ich Stunden genommen über Jahre. Und wir haben immer Lieder, die mir gefallen haben zu der Zeit, wirklich durchgedacht und sie hat mir da sehr weitergeholfen, wie technisch besser wird. Weil ich war oder bin eigentlich immer der Mensch, der sehr emotional Musik macht. Ich habe wahrscheinlich aus dem Grund auch mich damals dagegen entschieden, das wirklich zu studieren, die Musik. Das ist für mich immer noch so, dass wenn ich Musik mache, steht einfach die Emotion an erster Stelle. Und wenn ich dann merke, technisch zum Beispiel, komme ich da an meine Grenzen, dann suche ich mir gezielt Hilfe. So war das damals und ist heute immer noch so.
0: Wo gehst du dahin?
1: Das sind unterschiedliche Menschen. Ich hole mir da auch Hilfe zum Beispiel von Peter oder der Peter fragt herum, gibt es jemanden, der sich für das Problem sehr gut auskennt Und dann nehme ich da ein paar Stunden. Meistens reichen für mich 3, 4, 5. Und dann habe ich das Gefühl, ah, okay, jetzt habe ich verstanden, wie ich das und das machen könnte beim nächsten Mal. Es gibt noch einen anderen Grund, dass, also ich würde sagen, dass ich einerseits sehr strukturiert und analytisch denkend bin, auch gern sowas habe, wie mir das technische Studium geboten hat. Und bei der Musik fühle ich mich immer sehr frei und wie es könnte das rauslassen, was sie vielleicht davor ein bisschen aufgestaut hat. Gibt mir ein Gefühl, was ich sonst nirgendwo kriege. Und was ich immer wollte eigentlich, also ich wollte nie die Musik mit Geld in Verbindung bringen, weil ich Musik genauso machen will, wie es mir Spaß macht und wie es mir gefällt. Deshalb habe ich mir irgendwie so meinen Plan zurechtgelegt, dass ja, diese analytische Seite und strukturelle Seite mir vielleicht eher die Stabilität geben kann vom Finanziellen her, dass ich auch die Freiheiten haben kann, die Musik so zu leben, wie ich will. Und mittlerweile bin ich jetzt an dem Punkt angelangt, wo ich das gesehen habe, wie das ist. Das ist voller Luxus natürlich, dass man das so machen kann. Aber ich merke halt jetzt, dass es auch total schön ist, wenn man nur 100% in das halt reinsteckt. Es ist ja auch ein arges Gefühl, wenn man weiß, da muss jetzt was gehen. Ich muss das jetzt schaffen. Das ist auch schön. Man darf es, glaube ich, nicht immer mit Angst verknüpfen. Das heißt, ich versuche jetzt im nächsten Schritt meiner Lebensphase mir nur auf das zu konzentrieren und habe die andere Sparte einmal ab ACTA gelegt und versuche das jetzt einmal, was daraus wird. Das ist einmal der Plan.

0: Peter, du hast schon ganz viel Erfahrung als Berufsmusiker gehabt, als du die Veronika kennengelernt hast. Hast bei sehr vielen Bands gespielt, das heißt, spielst noch immer. Erzähl mal, wie ist es passiert, dass ihr aufeinander getroffen seid?
1: Das war ein reiner Zufall. Die Froni hat vor den Weihnachten 2018, glaube ich, Lust gehabt, einfach in Leoben, wie sie noch studiert hat, in einem Lokal zu singen. Und hat herum telefoniert in Bezug auf Pianisten, glaube ich, war der Hauptgrund zuerst. Sie hat Werner Ratzig, Gunter Schuller, Gernot Strebel, was weiß ich, wenn sie alles angerufen hat. Und irgendjemand hat dann gesagt, ruf am Peter an, das passt vielleicht gut. Dann hat sie mich angerufen und hat gesagt, das ist so und so, das ist das Lokal, da könnte man spielen. Und ich habe gesagt, ja, ich habe sie ja nicht kennt, was machst du da so? Dann hat sie mir eine Liste geschickt. Ich glaube, ich habe sie gefragt, natürlich, was gibt es für Gage, wie ist das? Dann haben wir gedacht, ja, ich mache das halt, das war so ein Geschäftel, mehr war es auch nicht. Und dann war das so, dass mich da was extrem beeindruckt hat. Es geht jetzt gar nicht darum, ob das gut war dort oder nicht. Ich glaube, es war nicht wirklich gut, dass wir da zusammengefuddelt haben. Das war eher im Background irgendwie überleben mit den Liedern, was sie gehabt hat und was hast du da für Donut und irgendwas halt spülen. Aber es hat mich ja so eingenommen. Dann kann ich mich erinnern, wie das dann vorbei war. Ich habe mich dann verabschiedet und habe gesagt, ja, vielleicht sehen wir sie mal wieder, spüren wir mal wieder. Und dann habe ich auf Instagram oder Facebook, weiß ich nicht mehr, geschaut, wer das ist. Habe Videos gefunden, wo die Frau nicht gesungen hat. Und habe das viele Musikerkollegen von mir gesagt. Habe gesagt, hör dir das einmal an. Was sagst du da dazu? Weil ich mir irgendwie unsicher. Reden wir das ein? Oder? Da habe ich gemeint, ja, das ist super. Es sind Monate vergangen und dann habe ich es angerufen und habe gefragt, ob sie sich vorstellen könnte, das ernsthafter zu machen. Das heißt, wirklich zu proben. Von eigener Musik war da überhaupt keine Rede. Ich habe halt gedacht, ich glaube, das würde super passen. So war es einfach. Und dann hat sie sich dahin gezahlt. Sie hat ein paar Mal abgesagt und einfach, sie ist in einem ganz anderen Lebensabschnitt gewesen wie ich. Ich war gleich 50 und die Frau war da 25. Studium ist dem Ende zugegangen, die letzten Prüfungen. Und aber irgendwann im Sommer 19 ist es zu den ersten Treffen gekommen. Wir haben einfach Covers gespielt und das hat uns irrsinnig getaugt, wie wir gearbeitet haben dran. Wir haben das echt von vornherein, auch wenn es zuerst nur Covers waren, aber ernsthaft betrieben, geschaut, dass da eine Sprache rauskommt, die uns taugt, weil es ist nur Gitarre und Gesang. Ja, so hat sich das ergeben, aber es war wirklich ein reiner Zufall.
0: Veronika, was war denn damals dein Repertoire, bevor du das so ernsthaft mit dem Peter begonnen hast?
2: Zum Beispiel Faith, Ain't Nobody, die ganzen Gassenhauer, die man halt spielt, die Leute kennen. Es waren auch Songs von Coldplay dabei oder U2. Wir haben auch Edith Piaf gehabt.
3: Dancing in the Dark
2: hat immer dem Peter sehr gut gefallen. Also ein riesiges Repertoire, glaube ich, über 200 Songs.
0: Und dann, wie ist da die Wende gekommen? Die Verschiebung hin zu eigenen Liedern?
2: Da muss ich jetzt echt mal nachdenken, wie das eigentlich passiert ist. Ich glaube, wir haben bei den Cover-Songs immer schon gemerkt, wir machen das irgendwie so, wie es uns taugt. Also wir haben das immer neu interpretiert. Aber ich kann mir ehrlich gesagt jetzt nicht an den Moment erinnern, dass wir bewusst uns entschieden haben, wir machen was Eigenes, oder? Sondern
1: also was ich mir erinnern kann, hat es wirklich die Probe gegeben, wo du dann gesagt hast, du würdest gerne mal eine Eigenkomposition spielen.
2: Habe ich das gesagt?
1: Ja, und dann habe ich gesagt, ich probiere mal was machen, wo ich glaube, das passt für dich. So hat es angefangen.
2: Und war das dann Red Elephants?
1: Ja, genau. A Red Elephants ist unser erster Song gewesen. Den gibt es in zwei Versionen am Album. In einer sehr filigranen Version, die uns gut gefällt. Und dann gibt es eine zweite Fassung, die ist irgendwie auf Radiotauglichkeit, aber mit dem wir nicht mehr so frei haben heute. Und das eigentlich nie so gespielt haben. Ja, der Song ist in zwei Versionen am Album. Genau.

0: Es ist bekannt, dass du, Peter, für die Kompositionen zuständig bist und du, Veronika, die Texte schreibst. Wie muss man sich das vorstellen, eure Zusammenarbeit? Wie funktioniert das in der Praxis?
1: Man kann sich so vorstellen, dass es meistens damit beginnt, dass der Peter was vorbereitet hat. Ein Riff, eine Melodie oder manchmal auch schon mehr. Und dann beginnt es eigentlich, dass wir darüber reden.
2: Oft auch einen Satz.
1: Ja.
2: Ich tue gerne so Fake-Lyrics machen. Ich singe dann im Proberaum auch dazu irgendwas. Aber ich bin jemand, dem der Klang von bestimmten Wörtern gefällt. Und dann sage ich, Franny, ich höre da dauernd das Wort drinnen und habe oft schon einen ersten Satz, der passt, den die Franny manchmal sogar übernommen hat.
1: Zum Beispiel beim neuesten Song, das ist eigentlich eine ganze Strophe.
2: Oder
1: von dem übernommen
2: bei worden. Life in White
1: da. Bei Life in White, ist auch, stimmt, genau. Also das ist oft auch total wichtig dann für die weitere Geschichte.
0: Wieso Englisch? War das eine bewusste Entscheidung oder hat sich das so ergeben, dass du deine Songs auf Englisch schreibst?
1: Ich muss ehrlich sagen, dass für mich Englisch einfach melodischer ist. Wahrscheinlich ist es für viele Menschen jetzt schwer zu ertragen, die Österreicher oder Deutsche sind oder Deutsch sprechen. Aber der Klang von englischen Wörtern ist für mich einfach melodischer als die deutsche Sprache. Ich muss auch echt sagen, ich bewundere Musiker und Musikerinnen, die deutschsprachig sind und Deutsch auch Musik machen. Weil man gibt ja total viel her, wenn man Lieder schreibt und singt. Und wenn es dann auch noch die eigene Muttersprache ist, dann ist es noch einmal viel mehr quasi nackert ausziehen und alles zeigen.
2: Extrem
1: von der direkt. Seele. Und ich glaube, dass es für mich ein bisschen leichter ist, in nicht meiner Muttersprache Dinge zu sagen, die ich sagen will, aber mich dabei nicht so extremst angreifbar zu machen. Ich glaube, das ist auch ein Grund. Und weil mir halt die Sprache sehr gut gefällt in Bezug auf Musik.
0: Roses.
2: Roses ist ein Stück, das ich schon mit der Lena Menschel aufgenommen habe. Wir haben damals Leni und der Astronaut geheißen. Das ist ein Stück gewesen, wo ich gesagt habe, Franny, das wird passen, aber wir verändern das. Also es ging ganz anders wie auf Leni und der Astronaut. Wir haben es in unserer Sprache einfach eingebimpt. Roses gefällt mir so gut, dass das eine Szenerie beschreibt, die für mich was hat, das ich einfach gern habe. Man muss sich vorstellen, man ist auf einer Veranstaltung. Man hat viel Spaß, man lernt vielleicht wen kennen und dann ist man der Letzte dort. Wurscht, ob es jetzt eine Frau oder ein Mann ist. Es ist alles vorbei, es ist 4 Uhr morgens. Es liegen Dinge am Boden herum. Irgendwo ein Rosen, der ein bisschen zertrampelt ist. Das Stück beschreibt so eine Art Closing Time.
1: Eine Szene, die ein bisschen bedrückend ist, in einem Lokal, am Boden liegen, Scherben. Es geht schon langsam die Sonne auf. Ein paar Lichter flackern vielleicht noch im Lokal.
2: Man sieht ein bisschen, was sie so dann hat an dem Abend. Und man ist nur mal allein dort. Man hat zu viel getrunken vielleicht. Jemand, der das jetzt da hört und sagt, das kenne ich, der weiß ganz genau, was ich meine. Das hat eine Wehmut, eine Traurigkeit, was Nachdenkliches. Ja, das ist was, um das in dem Song geht.

0: Keep on Running. Das ist sicher der düsterste Song, den wir haben. Einerseits von der Komposition, aber auch vom Text. Im Song geht es um eine Frau, die Julia heißt. Sie lebt in einer Welt, die nicht so schön ist, weil sie ihre Arbeit auf der Straße verrichtet. Also es geht um sexuelle Gewalt, um Prostitution. Und das Thema, für mich ist es so, dass das natürlich was ist, was präsent ist und was ist, was man vielleicht auch irgendwann einmal bereit ist, darzulegen.
1: Das Thema zu behandeln, oder wie?
0: Genau. In dem Song ist es in der Strophe so zum Beispiel, dass ein Kunde von der Julia mit ihr spricht, von ihr Dinge möchte und sie auch dort halten will in der Welt. Der Refrain ist aber dann der Hoffnungsschimmer, der sie vielleicht auch dort dann wieder rausbringt. Das ist überhaupt bei unseren Songs so, obwohl ein schwieriges Thema angesprochen wird. Irgendwo gibt es dann den Funken Hoffnung oder das Licht, wo man vielleicht den Abstoß findet. Das ist jedes Mal so, dass wir sagen, es ist nicht nur das, dass es schlecht ist, sondern auch die guten Seiten sollten dann zum Vorschein kommen. Und es geht nicht immer gut aus, das meine ich gar nicht, aber in unserem Album ist ja das Thema dann auch deshalb so entstanden, dass wir Gut und Böse miteinander so ein bisschen in Relation bringen. Und dass das eine eigentlich ohne das andere nicht so wirklich kann und umgekehrt auch. Und es ist bei Keep on Running genau das Gleiche und bei Red Elephants, bei Roses ist es auch so. Hm. Life in White.
1: Peter, bei Keep on Running, kannst du dich noch erinnern, wie das begonnen hat?
2: Der Keim für das Lied war, glaube ich, dieser Herzintensivstation-Rhythmus. Mhm. Bum, bum, bum, bum, bum, bum, bum, bum. Das ist für mich Intensivstation-Rhythmus. Dieses Klopfen.
1: Wieso kennst du das?
2: Ich bin nur einmal in meinem Leben auf eine Intensivstation gegangen. Ich habe eine ganz schwere Lungenentzündung gehabt, was wirklich, ja, das war wirklich sehr heikel. Vielleicht hat es mit dem zu tun, weiß ich nicht. Wir haben beide den Hang zu schweren Sachen, die ein bisschen drückend sind. Mhm. Ja, mir gefällt es eigentlich. Das ist ja alles normal, ne? Schwere Themen. Und ich habe schon ein Faible für so Sachen, wenn man Atem hört, wenn es schwer wird, wenn man merkt, boah, da druckt das Leben gerade. Das hat sicher mit meinem Wesen zu tun. Oder mit unserem. Mhm. Wenn man es bei der Franja auch nicht so sieht wie bei mir.
0: Aber bei der gewissen Art von Zerbrechlichkeit.
2: Gewisse Art von Zerbrechlichkeit, ja. Es ist nicht alles so lustig, ne? Das sagen, Keep on Running ist einfach was, was eine Spannung macht. Und wenn wir das live spielen, dann kann das wirklich bedrückend sein. Mir gefällt das einfach. Wenn das ganz intensiv ist und wenn man sich denkt, boah, ich habe ein Faible für das. Die Spannung, die das erzeugt, wie das Lied anfängt mit dem Geräusch, mit den wenigen Basstönen, die Harmonien, die da drüber schwimmen und dann der Refrain, den ich sehr gern mag.
1: Für mich hat das Lied was Filmisches.
2: Ja,
0: ja, das haben wir immer schon gesagt, öfters gehört. Ja.
2: Dass ich fast das Video sehe dazu. Mhm. Wir haben dann eins gemacht, das zwar anders ist, wir haben das selber gemacht. Es ist wie Filmmusik, es könnte in einem Film sein, das stimmt, ja.

Ich glaube, es ist auch interessant zu sagen, dass unsere Songs, nachdem sie auch so eine Schwere haben, das braucht ein Publikum, was sie hinsetzt und das auch aufnehmen möchte. Wir haben am Anfang nicht gewusst, wo wir hinwollen, aber es hat sich dann herauskristallisiert, dass doch der Kleinkunstbereich und Locations, wo man vielleicht mit 100 Leuten in einem abgeschotteten Raum sitzt, für uns einfach super passt, wo die Leute

0: gewesen, herauszufinden, wo wollen wir überhaupt hin, in welche Sparte. Und es ist auf jeden Fall der Kleinkunstbereich, wo die Leute bereit sind, halt zu sitzen und zuzuhören.
1: Chansons finden auch zum Großteil in dem Bereich statt, ja, ja. Oder?
0: Ja. Kunst. Das Wort ist vielleicht komisch, das stimmt. Aber was ich damit meine, ist ein familiärer, intimer Rahmen. Da fühlen wir uns einfach am wohlsten. Wo das wirklich zum Vorschein kommt, was wir machen, das passiert einfach nur in so einem familiären Rahmen. Das mag ich auch am allerliebsten.
1: Ich kann mich erinnern, bei First Aid, meine Wohnung ist ja nur 100 Meter vom Proberaum entfernt und ich war sehr lustig an dem Tag, es ist ernst jetzt, und habe mir gedacht, ich gehe jetzt im Proberaum und schreibe ein ganz simples Lied mit 3 Akkorde. Dann bin ich umgegangen und dann ist diese Basslinie dahergekommen, die ja nicht so simpel ist, aber harmonisch ist das ganz simpel. Und so hat sich das Lied ergeben. Das war ganz schnell da. Und von den Lyrics her geht es eigentlich nur darum, dass man immer wieder die Situation hat im Leben, sei es ein Mann mit einer Frau oder umgekehrt oder im Beruf oder was weiß ich, dass es ein Treffen gibt, ein erstes, wo man sich denkt, bin ich froh, wenn ich da wieder weg bin. Und um das geht es in dem Lied.
2: Ja. Veronika, welches Hölzel hat er dir da zugeworfen? Welche Wörter waren schon da? Oder gar keine?
0: Nein, da waren keine Wörter da. Die Geschichte, die ist durch die Komposition entstanden. Ich habe lustigerweise das Gefühl gehabt, ich sitze irgendwo und gegenüber von mir sitzt jemand, der hat alle möglichen Essensreste in den Zähnen. Ich habe mich extra schön hergerichtet, damit der Abend wunderbar wird. Und denke mir nur, ich möchte gern woanders sein. Das Gefühl hat es in mir hervorgerufen und das meine ich eben genau. Dann wird daraus die Geschichte. Wenn ich das höre, First Date ohne Gesang, löst es in mir aus. Und deshalb ist es so entstanden.

0: Es ist selten, dass so viel Raum gegeben wird, beiden Parts in einem Duo oder auch in einer Band. Das passiert ja eigentlich nicht. Und wenn ich beim Höhepunkt vom Song bin, bist du es auch. Es gibt keinen einen Part, der aufgeht, sondern es ist ein Miteinander, was aufgeht oder ganz sanft wird. Es ist einfach ein Miteinander-Spielen. Und das finde ich ja seltener, deshalb fällt mir auch kein Vorbild ein, die das jetzt so machen. Uns gefällt es halt einfach so gut. Mir gefällt es auch extrem gut, dieses Miteinander musizieren und den Wert von beiden so aufheben. Ich habe mich nie als die Sängerin gesehen, die Sängerin, die im Front vorsteht und sie wird begleitet. Sondern mir gibt es total viel, wenn die Musik mit dem, was ich mache, mitgeht und es dynamisch ist. Weil das die Emotion natürlich fördert.
1: Die Froni hat ja bei den Stücken, also was für mich so ganz außergewöhnlich ist, ist das, sie ist immer im Song drinnen, egal ob sie singt oder nicht. Das heißt, wenn ich 3 Minuten lang allein spüre oder soliere, dann ist sie trotzdem immer da. Das ist nie so, puh, na jetzt warte ich mal, bis der gespielt hat und dann kommt bei mein Paar. Das ist nie. Sie ist da dabei, das ist was Besonderes. Immer gewesen, das ist mir von Haus aus aufgefallen. Das ist nie so gewesen, ach so, jetzt soll ich da, jetzt schaue ich mal aufs Handy oder jetzt trinke ich mal was. Das gibt's nicht. Nein. Und eine Sache, die mir auch irrsinnig gut gefällt, ist das, dass die Froni oft sagt, naja, dann brüllst du halt so, also ihr ist es egal, ob was schwierig ist oder nicht, über das denkt sie gar nicht nach. Ich kann mich erinnern, bei Red Elephant, so wie wir es jetzt da zum Beispiel spielen, jetzt spielen wir es ja wieder anders, dass sie irgendwann gesagt hat, ja, dann tust du halt einfach was, du spielst so und die Akkorde zerlegst so und so. Und ich habe mir gedacht, boah, ja, sie sagt das einfach so.
2: Als wäre das nichts.
1: Ja, und das passt ja so. Es soll ja so sein. Und ich muss oft dann, boah, wie soll ich das da jetzt machen? Und das ist gar nicht so einfach. Und will dann oft sagen, Frau, nicht, ich kann das nicht. Ja, und sie sagt das so, ja, probier es mal einfach so. Nicht? Und das ist was, was mir gefällt. Es hat ja keinen Sinn zu sagen, nein, das probieren wir nicht, weil das ist zu schwer oder was. Du kannst dir ja kein Schild umhängen, wenn du jetzt live spielst. Achtung, jetzt kommt der Refrain, der ist sehr schwer zum Spielen. Das interessiert ja niemanden. Und das gefällt mir, dass sie da so einen Zugang hat. Ja, dann spielst du halt jetzt so. Ne? Das ist so ganz einfach gesagt. Hat aber was, was mich sehr anspricht.
3: Wir spielen jetzt noch einen Song, der auf Single erschienen ist. Worum geht's darin?
1: Bei Life in White, es geht um einen Menschen, um eine Frau in dem Fall. Müsste aber nicht sein. Müsste nicht sein. Es geht um eine Frau, die ganz groß tut im Leben. Es schaut alles aus wie eine echte Prinzessin. Es ist alles da, es passt alles. Viel Geld, ein super Haus. Aber Leute, die sie kennen, von klein auf wissen, was alles passiert ist in ihrem Leben. Und dass sie ganz viele Dinge gemacht hat, die nicht okay sind. Die Frau, um das da geht, die hat, wie wir langläufig sagen, Dreck am Stecken. Tut aber ganz groß und es bröckelt alles. Weil meistens kommt ihr dann im Leben, und wenn es auch mit 60 ist oder mit 70 oder noch später, es kommt dann der Moment, wo man das einholt. Man kommt nicht aus, meiner Meinung nach. Und um das geht es in Life in White, in dem Lied.
3: Peter, Veronika, ich wünsche dem Duo Eva Plankton alles Gute für jetzt und für die Zukunft.
1: Danke vielmals.
0: Und danke auch für die Einladung, es war total nett bei dir.

Das war eine Stunde mit dem Eva-Plankton-Duo aus Graz. Das sind die Sängerin Veronika Plank-Bach-Selten, deren Künstlername Eva Plankton ist, und der Gitarrist Peter Taucher. Ausführliche Informationen findet man auf der Website von Radio Helsinki, helsinki.at, in der Rubrik Das Rote Mikro. Gestaltung der Sendung Barbara Belitsch.

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0: Yes, yes, ich habe die Ehre. Willkommen bei Blumenauto's Radio im August.
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0: Schnürlregen im Salzkammergurt gibt's nicht mehr. Karibische Sommersand mittlerweile angesagt und ich diene mit der passenden Musik.
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0: Eingeleitet von Tommy McCook und jetzt gerade Gregory Isaacs natürlich. Ich lade wieder ein zu einer Stunde Jamaica Vibes im freien Radio. Best Music Station, soweit die Ohren reichen.
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0: Es steht wieder eine groovig, soulige Sendung an. In der schwülen Hitze von Gosau aufgenommen. Ich habe wieder eine Selektion zusammengestellt, die die großartige Musik von Jamaika in den Vordergrund stellt. Alte und neue Songs aus der Welt des Reggae. Heute mit dabei 15 Songs. The Chosen Few, Count Ossie and the Mystic Revelation of Rastafari, Barry Biggs, Stephen Marley, Silly Vox Disco und viele mehr. Zum Beispiel gibt's auch einen Song von den Buccaneers, die letzte Woche in Gäusern wieder mal live auf der Bühne waren.

Ich wünsche wieder viel Freude in der nächsten Stunde. Lautstärke und Bass ein bisschen mehr aufdrehen, so wie Reggae am besten die Körperzellen animiert. Werner Kraft am Mikro. Und jetzt in die Sendung Nummer 45 mit den Wailing Souls. Aber davor noch Al Brown mit Run Come. Rocksteady at its best.

Im zentralen Norden von Jamaika liegt der Bezirk St. Anne. Von der Küste reicht dieser Parish bis tief ins Zentrum der Insel, wo man nur die Ausläufer des Cockpit Country sieht. Ein sehr seltenes geologisches Phänomen hat im sogenannten Cockpit Country wahrscheinlich tausende kleiner, bewaldeter Kalksteinhügel geschaffen. In dieser hügeligen Gegend liegt unter anderem auch das kleine Dorf Nine Miles, der Geburtsort von Bob Marley, der dort bis zum Teenageralter gelebt hat und wo er sein Mausoleum ist. Stephen Marley, Sohn des King of Reggae, besingt die Gegend in seinem aktuellen Song, The Hills of St. Anne.

0: Barry Gibb's Wide Awake in a Dream, aufgenommen 1980. Es folgt eine Serie von 5 Songs, alles Klassiker. Beginnend mit Willie Williams aus dem Jahr 1979. 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

Oh ja, fünf feine Produktionen aus Jamaika, außer der Song davor. Der ist produziert vom großen Victor Axelrod aus Brooklyn. Aber jetzt zu den JTs. Janet and Andrea Berry. Ein Geschwisterpaar aus Jamaika, die einige wenige gemeinsame Songs im Studio One bei Cox & Dodd aufgenommen haben. Um 1980 ist der folgende Song entstanden mit dem Foggy Road Rhythm von Burning Spear, Bucktown Corner.

Bucktown Corner, der JT's. Wenn die jamaikanische Musik, wie man sie normalerweise kennt, mit extremen Boss-Sound-Systemen daherkommt, die Wurzeln sind die afrikanischen Trommeln. Wer mal in Jamaika bei einer Groundation, also einer Rasta-Messe, dabei war, der weiß, wie beeindruckend die mächtigen Trommeln und der Gesang dazu ist. Es gibt einen, der ein paar außergewöhnliche Tondokumente hinterlassen hat, nämlich Count Ossie. Er hat zum Beispiel die erste Version von O Carolina aufgenommen, was unbestritten einer der einflussreichsten Songs für die Entwicklung des Reggae war. Wir hören Count Ossie and The Mystic Revelation of Rastafari aus dem Album Tales of Mozambique 1975, No Night in Zion.

0: Oh ja, eine Silly Walks Disco-Produktion aus Hamburg. Mein August-Selektion im freien Radio neigt sich dem Ende zu. Freut mich, dass ihr eingeschaltet habt und ich hoffe, dass bei meiner nächsten Sendung wieder dabei seid, nämlich am ersten Freitag im September bzw. am Samstag danach. Nachzuhören wieder beim FAS unter Sendungen oder im Archiv von cba.media. Aufgenommen in Gosau, Werner Kraft am Mikrofon und zum Schluss habe ich noch eine Nummer von den Buccaneers, die letzten Freitag, letzte Woche in Gosern wieder einmal zum Hören waren, von ihrer CD Live, The Hidden Track, der am Ende der letzten Nummer bei Minute 19 erscheint. Die Coverversion von Bob Dylans I Shall Be Released. Grüße an Manfred und den Rest der Partie. Schöne Zeit wünsche ich und jetzt der Buccaneers.
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1: Grüß euch aus Gäusern, da sitze ich gerade mit der Christina vom Verein Gäusern macht Zirkus und wir reden über das Zirkusfestival, das vom 12. bis 14. August bei uns bei der Musikschule stattfinden wird. Und da haben wir gerade überlegt, was man sich da, ich meine, wir werden uns eigentlich alles anschauen, oder Christina?
2: Wir schauen uns mit Sicherheit alles an, weil es einfach ein sehr buntes Programm ist, wo ich mich eigentlich nicht entscheiden konnte, welches mir besser gefällt.
1: Am Donnerstag ist ja, glaube ich, zuerst einmal sowas Akrobatisches, Objektmanipulation, so mit Stäben und so, gell, von der Company Fanfire.
2: Genau, von der Company Fanfire. Die sind, er ist, glaube ich, Europameister in
1: Jonglage.
2: Ja. Genau. Ich bin sehr gespannt und sehr neugierig, was wir da sehen werden. Und freue mich eigentlich schon recht drauf.
1: Und danach, am Donnerstag, ist der Wolkenmacher. Das ist so ein Theaterstück, wo es um Freundschaft geht, aber eine sehr ungewöhnliche Freundschaft.
2: Es ist eine sehr ungewöhnliche Freundschaft zwischen einem Reisenden und einem Regenschirm. Der Christoph Schiele von der Kompanie Filou ist ja Theatermacher, aber auch Clown. Und von daher glaube ich, dass das ein sehr poetisches, aber auch sehr lustiges Stück wird über diese Freundschaft. Und den traurigen Regenschirm, weil der ist echt traurig, weil es nie regnet.
1: Ja, stimmt. Es hat ja einen Gegenwartsbezug, dieses Stück.
2: So. Ja, genau.
1: Am Freitag gibt es einen Workshop, glaube ich, wenn einem das gefallen hat, was man am Donnerstag gesehen hat bei der Company Fanfire, kann man das ein bisschen lernen.
2: Da kann man sofort quer einsteigen und üben und dann das nächste Mal schon mitmachen, fast. Genau, bei diesem Workshop können Kinder und Erwachsene teilnehmen, mit Vorkenntnisse, ohne Vorkenntnisse. Jeden, der uns interessiert und der Spaß dran hat, kann sich gern anmelden zu diesem Workshop.
1: Und dann am Freitag gibt es ja mit der Kompanie Salatei so was Poetisches, wo es auch um Verbundenheit geht, aber auch um Gegensätze.
2: Genau, da geht es um Gegensätze, weil die Akrobatin ist eine Luftakrobatin und ihr Partner ist Jongleur. Übrigens auch Jongleur, der mit 10 Objekten gleichzeitig jonglieren kann. Und die zwei sind sehr unterschiedlich und wie es halt oft im Leben ist, treffen sich unterschiedliche Menschen, unterschiedliche Charaktere und finden dann, wenn man sich aufeinander einlässt, zu einer Gemeinsamkeit.
1: Aber nach so viel Poesie braucht es eigentlich gerade noch was Lustiges, glaube ich.
2: Ja, der krönende Abschluss wird die Anna Delirium mit ihrem One-Woman-Show Alive in Concert. Eine sehr lustige Show, die wir beide schon gesehen haben, glaube ich. Anna Delirium ist eine Clownfrau, die auf die Bühne geht und ihr fliegen sämtliche Herzen zu. Und alle müssen, also es ist wirklich ein sehr, sehr, sehr lustiges Stück über ein Frauenschicksal. Also es ist nicht unspannend und hat durchaus Realitätsbezüge, auch wenn das vielleicht zuerst gar nicht so ausschaut.
1: Ja. Und es ist sehr musikalisch, muss man sagen.
2: Sehr musikalisch. Wenn ich das so sagen darf, wir treffen dort auf Keith Richards und Michael Jackson.
1: In Frauengestalt.
2: In Frauengestalt. Und ich glaube, ja.
1: Was man auch nicht vergessen darf, sind die Jungen, die GMC Lighthouse Kids, die auch jeden Abend auftreten werden.
2: Ja, das stimmt. Unsere Jungen haben ihre erste kleine Geschichte entwickelt, gemeinsam mit dem Verein Metamorphosis. Es wird eine Geschichte sein, wo es darum geht, dass man alleine relativ wenig erreicht, aber gemeinsam sehr viel erreichen kann.
1: Coole Sache. Ja, und das Wichtigste ist ja das Fest, Zirkusfest am Mittwoch.
2: Ja, das Zirkusfest.
1: Mittwoch, 12. August. Genau. Bei freiem Eintritt für alle.
2: Genau, zur Einstimmung auf die Festivaltage wird es bei freiem Eintritt Essen und Trinken, Live-Musik mit Toni Burger und Eddie Guckenberger und ja, was weiß ich, Walking Acts, Riesenseifenblasenshow, die Company Fanfire ist schon da und wird uns eine kleine Feuershow liefern. Außerdem sind auch einige der Künstler und Künstlerinnen schon da, die dann die nächsten beiden Tage auftreten werden. Also hat man auch die Gelegenheit, eventuell mit dem einen oder anderen ins Gespräch zu kommen.
1: Also, wenn ihr da jetzt kein Guster gekriegt habt, dann weiß ich nicht. Am einfachsten ist jetzt ganz geschwind auf gaisernmachtzirkus.at zu gehen und sich dort Karten zu checken. Oder man geht ins Tourismusbüro. Oder man geht zur Salzkammer Gut Touristik in Ischl.
2: Oder man kommt einfach am Abend vorbei und kauft sich Karten.
1: Glaubst du, dass da noch Karten
2: gibt?
1: Das ist eine gute Frage. Genau. Ja, also in diesem Sinne, danke fürs Zuhören. Wir freuen uns, wenn ihr kommt zum gaisernmachtzirkus Festival vom 12. bis 14. August in Gäusern bei der Musikschule.
2: Ja, pfiat euch, freut mich, wenn wir uns sehen.
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Alain Bashung ist Frankreichs größter Rockstar. Er hat als Sänger eine große Karriere hingelegt, hat Kritikerlob und kommerziellen Erfolg vereint. Nach einigen Misserfolgen ändert sich das in den 1980er Jahren. Gabi, oh Gabi, wird sein erster Hit. Man könnte sich das Stück auch gut als Teil der neuen deutschen Welle vorstellen. Jetzt Alain Bashung mit Gabi, oh Gabi.

Das war Alan Bashungs erster Hit, Gabi, oh Gabi. Kurz danach gelingt Bashung mit Vertige de l'amour ein zweiter Hit. Bashung ist mit Jeans, offenen Hemd und Lederjacke genau der lässige Rockstar, nach dem die frühen 80er Jahre verlangen. Vertige de l'amour.

Bashung verlangt es nach Internationalität. Er spielt und sucht den Einfluss von vielen Größen dieser Zeit aus England, aus Deutschland. Seine Musik ist düster und hypnotisch wie der Song Alkaline.

Bashungs wilder Ritt geht weiter. Er geht in die Vereinigten Staaten, nach Memphis, der Stadt von Elvis Presley, um sich ein bisschen Rock'n'Roll-Spirit einzufangen. Das Resultat ist das Album Ose Josephine. Der beste Song daraus ist Volut, eine majestätische Komposition mit großer, dunkler Seele. Mit dieser Entwicklung hat Alan Bashung seinen Stil gefunden, auf dem er nun reiten wird, große Stadien bespielt und zum Rockstar wird. 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

0: Wir kommen zum Song La Nuit Chemant, Nachts lüge ich. Es ist ein Lied, das eine Welt für sich erschafft, die beweist, dass Popmusik aus Frankreich etwas leisten kann, was andere Popkulturen nicht hinbekommen. In La Nuit Chemant sind alle Fragen und Antworten des Lebens angelegt. Das Stück wirkt, als träume man von einem Schlüssel, der beim Versuch, die Tür aufzuschließen, in den Fingern zerbricht. Das Stück handelt von der Résistance, dem Widerstand der Franzosen gegen die deutschen Besatzer während des Zweiten Weltkriegs. Wer war dabei? Wer hat gelogen? Wer kollaboriert? In den Familien werden Fragen an die älteren Generationen gestellt, die Masken fallen, die Lügen werden entlarvt. Das ist die Ebene des Lieds.
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Wir kommen zu dem Sänger Arno. Der amerikanische Sänger Tom Waits hat nie auf Französisch gesungen. Wenn Ihnen daher ein Lied begegnet, das klingt, als habe der Sänger mit der rauen Stimme seine Sprache gewechselt, gehen Sie davon aus, dass Sie Arno hören. Arno jetzt mit dem Song Dancing Inside My Head.

Zum Abschluss spielen wir jetzt noch den Song Elise von Arno im Duett mit Jane Birkin. Seine und ihre Stimme stellen die ganze Spannweite dessen dar, was menschliche Wesen mit ihren Kehlköpfen produzieren können.

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1: Mein Name ist Jörg Schauberger und ich möchte eine Einladung aussprechen. 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Die Besucher erfahren einiges über die wechselhafte Geschichte des Hauses, das seinerzeit als Schloss Engleiten bekannt war. Die letzten Jahrzehnte diente es der wissenschaftlichen Forschung und der kulturellen Begegnungen, von Umweltseminaren bis hin zu Jazzkonzerten. Diesen Sonntag liegen die Schwerpunkte auf neuen Erkenntnissen aus der internationalen Wasserforschung, begleitet von anschaulichen Wasser- und Wirbelexperimenten. Dazu sind Originalprototypen aus den Labors der Erfinder Viktor und Walter Schauberger zu besichtigen, darunter auch das legendäre Heimkraftwerk oder die Repulsine, die von manchen Viktor Schauberger-Fans als erste fliegende Untertasse angesehen wird. 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Der Eintritt beträgt 7 Euro, für Gästekarteninhaber 5 Euro, Kinder und Jugendliche, Lehrlinge, Studenten etc. haben freien Eintritt. Kurzführungen und begleitende Diskussionen werden in Deutsch und gegebenenfalls in Englisch gehalten. Details siehe www.pks.or.at. 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
1: 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Diesen Sonntag liegen die Schwerpunkte auf neuen Erkenntnissen aus der internationalen Wasserforschung, begleitet von anschaulichen Wasser- und Wirbelexperimenten. Dazu sind Originalprototypen aus den Labors der Erfinder Viktor und Walter Schauberger zu besichtigen, darunter auch das legendäre Heimkraftwerk oder die Repulsine, die von manchen Viktor Schauberger-Fans als erste fliegende Untertasse angesehen wird. Zusätzlich ist die Ausstellung Waterkosmos des Grazer Künstlers Markus Jeschaunig zu sehen. 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Der Eintritt beträgt 7 Euro, für Gästekarteninhaber 5 Euro, Kinder und Jugendliche, Lehrlinge, Studenten etc. haben freien Eintritt. 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
1: 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Jeden zweiten und vierten Samstag um 19 Uhr im Freien Radio Salzkammergut. Grüß euch miteinander zu einer neuen Sendung Apparat Verdraht. Darf ich euch wieder alle begrüßen aus dem Musia Studio. Heute gibt es einmal wenig Geschwafel vom Dirty Harry. Ich rede verhältnismäßig wenig immer zu meinen Sendungen und lasse die Musik für sich sprechen. Es gibt halt aber ein paar Hard Facts zum Interpreten. Und das ist heute eine kurze Ansage, weil die gänzliche Sendung von oder einer Band gewidmet wird, und zwar King Gizzard and the Lizard Wizard. Ja, genau, wieder mal, wenn ihr auch fleißig den Apparatvertrag hört, wisst, die sind schon ein paar Mal drangekommen. Und heute gibt es vorwiegend Stücke von einer Akustik-Session bzw. Konzerte aus dem Jahr 2024, wo sie mehrfach diese sogenannten Akustik-Sessions gespielt haben. Taugt mir extrem. Ich habe da ein paar Favorites ausgesucht und zusammengeschnitten für euch. Alles natürlich von der Schallplatte. Es folgen die Stücke Sense, Raw Feel, Dirt, Iron Lung, Rattlesnake, God is Calling Me und Ambergris von King Gizzard and the Lizard Wizard. Eine ganze Stunde lang zum heutigen Apparatverdraht. Ich wünsche euch ganz viel Spaß zur heutigen Sendung. Genießt es. Ich nehme mich jetzt auch zurück. Kennt man ein Pfeifer lang, tun wir ein Biertel auf und los, der Geschwun muss ich zu. Ich hoffe, ihr auch. Viel Spaß.
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0: Georg Trakl vor.
1: Come on. 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